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1: Ein Gegenstand behindert den Verkehr auf der A2 der Autobahn Ljubljana-Karawankentunnel vor der Anschlussstelle Brnik in Richtung Österreich. Und dichten Verkehr gibt es auf den Verbindungen Lesce, Bled, Celje, Vojnik in Škofja-Vas und zwischen Šmarje und Koper.
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1: Bad Radkersburg war am 20. Mai Schauplatz eines außergewöhnlichen Bildungsexperiments. Über 200 Schülerinnen aus Österreich, Slowenien, Kroatien und Ungarn erkundeten gemeinsam den Biosphärenraum Mur und entwarfen ihre eigenen Visionen für die Zukunft dieser Region. Im Rahmen des Projekts Mura Calling verließen sie das klassische Unterrichtssetting. Landschaft, Stadt und Natur wurden zum Lernraum. In gemischt zusammengesetzten Gruppen erforschten die Jugendlichen ökologische Zusammenhänge, arbeiteten mit digitalen Tools und entwickelten Perspektiven darauf, wie ein gemeinsamer europäischer Lebensraum künftig aussehen könnte. Der Projektleiter Franz Narada zur Grundidee des Projekts.
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1: Gewitterfront mit starken Winden entwurzelte Bäume. Guten Tag, mein Name ist Maja Jenosch.
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1: Eine Gewitterfront mit starken Winden verursachte gestern spätabends in der Umgebung von Celje, Ljubljana, Maribor und Slovenj-Gradec Probleme. In der Gemeinde Šmartno pri Litiji brach durch einen Blitzeinschlag ein Waldbrand aus. In der Gemeinde Morauče geriet eine Scheune in Brand. Mehrere Bäume wurden durch starke Winde entwurzelt. US-Präsident Donald Trump will mehrere Punkte der geplanten Vereinbarung mit Iran für ein Ende des Krieges nachbessern. Insbesondere der geplante Umgang mit den iranischen Beständen hoch angereicherten Urans habe nicht den Segen des Präsidenten gefunden, hieß es unter Berufung auf zwei US-Beamte. Trump habe einen neuen Rahmenentwurf mit strengeren Bedingungen zur Prüfung an Iran zurückgeschickt. Unklar ist, was genau der US-Präsident geändert haben möchte. Die geforderten Nachbesserungen könnten die Verhandlungen um 2 Tage verlängern. Seit dem 8. April gilt zwischen den USA und Iran eine brüchige Waffenruhe, um eben die Vereinbarung für ein Ende des Krieges in der Golfregion zu erreichen. Teheran wiederum pocht auf die Freigabe eingefrorener Auslandsvermögen. Ungarns neue Regierung und die Europäische Kommission haben sich auf einen Deal verständigt, der dem Land den Weg zu rund 16,4 Milliarden Euro an EU-Geldern öffnen könnte. Die Mittel waren zuvor wegen Korruptionsvorwürfen und Problemen mit der Rechtsstaatlichkeit unter der Regierung von Viktor Orban eingefroren worden. Die Regierung von Ministerpräsident Peter Madzsar hat nun bis zum 31. August Zeit, die Zusagen umzusetzen, die er EU-Kommissionspräsidentin Ursula von der Leyen bei dem Treffen am Freitag gemacht hat. Dazu gehören Strukturreformen, Maßnahmen gegen Korruption sowie Schritte zur Stärkung der akademischen Freiheit in Ungarn. Eine Auszahlung ist damit aber noch längst nicht sicher. Es geht um 27 verbindliche Vorgaben der EU, die sogenannten Supermeilensteine. Wenn Ungarn auch nur einen davon nicht erfüllt, gibt es kein Geld, sagte ein ranghoher EU-Beamter. Ein auf die Erde zusteuernder Meteorit ist über dem Nordosten der USA explodiert. Der Feuerball entstand gestern Nachmittag Ortszeit über dem Nordosten von Massachusetts und dem Südosten von New Hampshire, wie die US-Raumfahrtbehörde NASA erklärte. Die bei der Detonation freigesetzte Energie wurde von den Experten zufolge auf etwa 300 Tonnen TNT geschätzt. Der Meteorit bewegte sich damit mit mehr als 120 Stundenkilometern in einer Höhe von rund 64 Kilometern als explodierte. Anwohner waren wegen der lauten Knallgeräusche alarmiert. Nutzer in Online-Netzwerken schilderten, dass diese so stark gewesen seien, dass Häuser gewankt hätten. Im Laufe des Tages ziehen heute Wolken auf. Am Nachmittag kommen im Landesinneren lokale Schauer und Gewitter auf. Die Tageshöchstwerte liegen zwischen 25 und 31. Nach den Gewittern wird es kühler.
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1: Ein Gegenstand behindert den Verkehr auf der A2 der Autobahn Ljubljana-Karawankentunnel vor der Anschlussstelle Brnik in Richtung Österreich. Dichten Verkehr gibt es auf den Verbindungen Lesce-Bled, Celje-Vojnik in Škofja-Va sowie zwischen Šmarje und Koper.
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1: Wie könnte man diesen schönen Sonntag noch toppen? Natürlich mit einem tollen Abend in angenehmer Gesellschaft. Den Eventkalender eröffnen wir heute mit einem Konzertabend des Tenoristen Giga Lakner. Seinen Abend zeitloser Melodien zusammen mit dem Symphonischen Orchester Würchnika und Gästen gibt es heute in Würchnika.

Žiga Lakner, heute im Kulturhaus Zankerev Dom in Vrhnika ab 19 Uhr. Die Saison der Orchesterabende in Tolmin eröffnet heute die Jazzbund Big Band.

Ihr Konzert heute in der Musikschule in Tolmin ab 19 Uhr. Und die Geige, die Flöte und das Cello bilden das Trio Lohntürk, das die Konzertsaison von Celje startet. Beim Konzert hören Sie auch eine Geige, die aus einer 6500 Jahre alten Tanne angefertigt wurde.

0: Das Konzert gibt es vor dem Baumhaus in Celje ab 18 Uhr. Mit wem immer Sie heute den Abend verbringen, haben Sie eine schöne Zeit.
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1: Tausende protestierten am Brenner wegen Verkehrsbelastung. Guten Tag, mein Name ist Maja Jenosch.
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1: Auf der Brenner Autobahn in Österreich haben gestern zahlreiche Menschen gegen die hohe Verkehrsbelastung protestiert. Nach der Sperrung des normalerweise viel befahrenen Alpenpasses versammelten sich tausende Demonstranten auf der A13, die Österreich und Italien verbindet. Das befürchtete Verkehrschaos blieb jedoch aus. Florian Thaler vom ÖAMTC.
2: In Hütter drinnen war jetzt ein kleiner Unfall. Da ist eigentlich jetzt nur ein Zeitverlust von ca. 20 Minuten rausgekommen. Also das ist überhaupt nicht tragisch. Prognostiziert war eigentlich weit mehr heute. Also wir haben wirklich geglaubt, dass da ein richtiges Chaos rauskommt, durch das, dass der Brenner gesperrt ist. Man muss aber sagen, es ist medial sehr viel Bericht erstattet worden darüber und ich glaube, dass sie deswegen vielleicht der Reisetag ein bisschen verschoben hat.
1: Am Abend wurde die ganztägige Sperrung aufgehoben. Die Brenner Autobahn war ab 9 Uhr für den Lkw-Verkehr und 2 Stunden später auch für alle übrigen Fahrzeuge gesperrt worden. Die Sperrung galt bis 19 Uhr. Am Mittag marschierten die Demonstranten über die gesperrte Autobahn. Heftige Auseinandersetzungen in Frankreich haben einmal mehr den Champions League-Triumph von Paris Saint-Germain überschattet. Nach einer aktualisierten Zwischenbilanz von Innenminister Laurent Nunez hat sich die Lage weiter verschärft. Demnach wurden landesweit inzwischen rund 780 Menschen festgenommen, darunter etwa 480 allein in Paris. Zudem wurden 57 Polizisten bei den Einsätzen verletzt. Zu Zwischenfällen kam es in rund 15 Städten, darunter Plünderungen in Rennes, Straßburg, Clermont-Ferrand und Grenoble. Eine Gewitterfront mit starken Winden verursachte gestern spätabends in der Umgebung von Celje, Ljubljana, Maribor und Slovin Gradec Probleme. In der Gemeinde Šmartno pri Litiji brach durch einen Blitzeinschlag ein Waldbrand aus. In der Gemeinde Morauče geriet eine Scheune in Brand. Mehrere Bäume wurden durch starke Winde entwurzelt. Im Laufe des Tages ziehen Wolken auf. Am Nachmittag kommen im Landesinneren lokale Schauer und Gewitter auf. Die Nachmittagswerte liegen zwischen 25 und 31 Grad. Nach den Gewittern wird es kühler.
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1: Ein Gegenstand behindert den Verkehr auf der A1 der Autobahn Maribor-Ljubljana und zwar vor Celje in Richtung Ljubljana. Er staut sich dann auf der A2 der Autobahn Ljubljana-Karawankentunnel in Richtung Österreich. Der Tunnel wird zeitweise gesperrt wegen Kontrollen. Und er staut sich auf der A1 Koper-Ljubljana vor Postojna in Richtung Ljubljana. Und ein defektes Fahrzeug behindert den Verkehr vor der Raststation Studenec in Richtung Ljubljana.
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1: Orange Unwetterwarnung für den Nordosten Sloweniens. Guten Tag, mein Name ist Maja Jenosz.
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1: Vor allem in Nordost-Slowenien können am Nachmittag und am Abend stärkere Gewitter entstehen, warnt die slowenische Umweltagentur ARSO. Daher wurde für diesen Teil des Landes für den Nachmittag und die erste Nachthälfte die zweithöchste Unwetterwarnung Orange herausgegeben. Für den Rest des Landes gilt die Warnung der Stufe Gelb. Der meteorologische Sommer beginnt morgen und bringt in der ersten Woche unterschiedliche Wetterereignisse mit sich. Aktuell sieht es so aus, als würden voraussichtlich drei Wetterfronten Slowenien durchqueren. Eine slowenische Wirtschaftsdelegation reist morgen nach Argentinien und Chile. Den Besuch organisiert die slowenische Industrie- und Handelskammer in Zusammenarbeit mit der Agentur Spirit, dem Wirtschafts- und dem Außenministerium sowie der Botschaft in Argentinien. 10 slowenische Unternehmen aus verschiedenen Branchen, darunter dem Hightech, der Energetik, Industrie, Logistik sowie der Informations- und Kommunikationstechnologie nehmen teil. Die Parlamentswahl in Malta hat die Labour-Partei MLP gewonnen. Laut ersten Auszählungsergebnissen fiel der Sieg nicht ganz so hoch aus wie beim letzten Mal im Jahr 2022, als Labour noch 55% aller abgegebenen Stimmen für sich vereinen konnte. Aber die Sozialdemokratische Partei wird wohl auch in der nächsten Legislaturperiode im kleinsten EU-Land regieren. Heute Vormittag erklärt der Premierminister Robert Abela seine Partei zur Siegerin. Wir haben Geschichte geschrieben, indem wir zum vierten Mal in Folge gewonnen haben. Charles Bonello, Generalsekretär der oppositionellen Nationalist Party, räumte die Wahlniederlage ein. Seine Partei sei es dennoch gelungen, die Mehrheit von Labour deutlich zu verringern. Es ist bewölkt und im Landesinneren kommen lokale Schauer und Gewitter auf. Die Nachmittagswerte liegen zwischen 25 und 31 Grad. Nach den Gewittern wird es kühler.
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1: Er staut sich auf der A2 der Autobahn Ljubljana-Karawankentunnel und zwar vor dem Karawankentunnel in Richtung Österreich. Er staut sich noch immer auf der A1 der Autobahn Koper-Ljubljana zeitweise vor Postojna in Richtung Ljubljana. Und ein defektes Fahrzeug behindert den Verkehr auf der Schnellstraße durch Maribor und zwar vor der Anschlussstelle Rogoza in Richtung Dragučova.
3: Skoraj 3 minute so čez 16. na zadnji dan meteorološke pomladi. 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

0: Genau nördlich der Stadt Celje liegt die kleine Gemeinde Vitanie, die sich mit einem besonderen Hingucker rühmt, dem Zentrum für europäische Raumfahrttechnologien. Das 2012 eröffnete Gebäude ähnelt auf den ersten Blick einer silbrig schimmernden, schwebenden Untertasse, die gerade dabei ist, sanft auf der Erde zu landen. Das beeindruckende Bauwerk verdankt seine Inspiration Hermann Potočnik Nordung, einem slowenischen Ingenieur, der als einer der Pioniere der Raumfahrt gilt. Sein 1928 erschienenes Buch, von der NASA ins Englische übersetzt, enthält visionäre Ideen, die größtenteils durch die bisherigen Errungenschaften der Raumfahrt bestätigt wurden, wie etwa die Nutzung von Sonnenenergie oder die Erzeugung künstlicher Schwerkraft in einer bemannten Raumstation, dem sogenannten Wohnrad.
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1: Giga Lin Ho Chi war Sieg der beim Weltwasserslalom Weltcup in Tazen. Guten Tag, mein Name ist Maya Jenosch.
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1: Der Kanuter Giga Lin Ho Chi war krönt ein fantastisches Wochenende beim Auftaktrennen des Weltwasserslalom-Weltcups in Tazen mit einem weiteren Sieg. Nach seinem gestrigen Kanu-Erfolg war auch im Kajak-Cross der Beste. Er startete gut und verteidigte die Führung bis zum Schluss souverän. Es ist sein dritter Weltcupsieg und sein erster im Cross. Im Finale war er besser als der Franzose Joris Elo, der Brite Joseph Clark und der Spanier David Lorente. Vor allem in Nordostsloweniens können am Abend stärkere Gewitter entstehen, warnt die slowenische Umweltagentur ARSO. Daher wurde für diesen Teil des Landes für die erste Nachthälfte die zweithöchste Unwetterwarnung orange herausgegeben. Für den Rest des Landes gilt die Warnung der Stufe gelb. Der meteorologische Sommer beginnt morgen und bringt in der ersten Woche unterschiedliche Wetterereignisse mit sich. Aktuell sieht es so aus, als würden voraussichtlich drei Wetterfronten Slowenien durchqueren. Eine slowenische Wirtschaftsdelegation reist morgen nach Argentinien und Chile. Den Besuch organisiert die slowenische Industrie- und Handelskammer in Zusammenarbeit mit der Agentur Spirit, dem Wirtschafts- und dem Außenministerium sowie der Botschaft in Argentinien. 10 slowenische Unternehmen aus verschiedenen Branchen, darunter dem Hightech, der Energetik, Industrie, Logistik sowie der Informations- und Kommunikationstechnologie nehmen teil. Die Parlamentswahl in Malta hat die Labour-Partei MLP gewonnen. Laut ersten Auszählungsergebnissen fiel der Sieg nicht ganz so hoch aus wie beim letzten Mal im Jahr 2022, als Labour noch 55% aller abgegebenen Stimmen für sich vereinen konnte. Aber die Sozialdemokratische Partei wird wohl auch in der nächsten Legislaturperiode im kleinsten EU-Land regieren. Heute Vormittag erklärte Premierminister Robert Abela seine Partei zur Siegerin. Wir haben Geschichte geschrieben, indem wir zum vierten Mal in Folge gewonnen haben. Charles Bonello, Generalsekretär der oppositionellen Nationalist Party, räumte die Wahlniederlage ein. Seine Partei sei es dennoch gelungen, die Mehrheit von Labour deutlich zu verringern. In der zweiten Hälfte der Nacht ziehen nach und nach lokale Niederschläge und Gewitter über weite Teile Sloweniens. Am Morgen und am Vormittag ist es bewölkt und regnerisch. Vor allem im Süden gibt es zunächst Gewitter. Im Laufe des Tages lockert die Bewölkung teilweise auf. Am Nachmittag sind jedoch erneut vereinzelte Schauer und Gewitter möglich. Die Frühwerte liegen zwischen 12 und 18 und die Tageshöchstwerte zwischen 19 und 24, im Westen und in Istrien bis zu 26 Grad.
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1: Ein Unfall ereignete sich auf der A1 der Autobahn Koper-Ljubljana zwischen Logatec und Vrhnika in Richtung Ljubljana. Er staut sich dann zwischen bzw. vor Postojna in Richtung Ljubljana, zwischen Unic und Vrhnika sowie zwischen Logatec und Vrhnika. Wir wünschen eine sichere Fahrt.
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1: Im Nordosten Sloweniens können heute Nacht stärkere Gewitter entstehen, warnt die slowenische Umweltagentur ARSO. Für die erste Nachthälfte wurde die zweithöchste Unwetterwarnung orange herausgegeben. Für den Rest des Landes gilt die Warnung der Stufe gelb. Die Parlamentswahl in Malta gewann die Labour-Partei. Heute Vormittag erklärte Premierminister Robert Abela seine Partei zur Siegerin. Wir haben Geschichte geschrieben, indem wir zum vierten Mal in Folge gewonnen haben. Charles Bonello, Generalsekretär der oppositionellen Nationalist Party, räumte seine Wahlniederlage ein. Ungarns neue Regierung und die EU haben sich auf einen Deal verständigt, der dem Land den Weg zu rund 16,4 Milliarden Euro an EU-Geldern öffnen könnte. Die Mittel waren zuvor wegen Korruptionsvorwürfen und Problemen mit der Rechtsstaatlichkeit eingefroren worden. Die Regierung von Ministerpräsident Peter Magyar hat nun bis zum 31. August Zeit, die Zusagen umzusetzen, die er EU-Kommissionspräsidentin Ursula von der Leyen bei dem Treffen am Freitag gemacht hat. Der Kanute Zsigalin Hocsivar krönte ein fantastisches Wochenende beim Auftaktrennen des Weltwasserslalom-Weltcups in Tarzen mit einem weiteren Sieg. Dies ist sein dritter Weltcupsieg und sein erster im Cross. Im Finale war er besser als der Franzose Jury Elo, der Brite Joseph Clark und der Spanier David Lorente. In der zweiten Nachthälfte ziehen nach und nach lokale Niederschläge und Gewitter über weite Teile Sloweniens. Am Morgen und am Vormittag wird es bewölkt und regnerisch. Vor allem im Süden gibt es zunächst Gewitter. Im Laufe des Tages lockert die Bewölkung teilweise auf. Am Nachmittag sind jedoch erneut vereinzelte Schauer und Gewitter möglich. Die Frühwerte liegen zwischen 12 und 18 Grad und die Tageshöchstwerte zwischen 19 und 24, im Westen und in Istrien bis zu 26 Grad.
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1: Im Nordosten Sloweniens können heute Nacht stärkere Gewitter entstehen, warnt die slowenische Umweltagentur ARSO. Für die erste Nachthälfte wurde die zweithöchste Unwetterwarnung orange herausgegeben. Für den Rest des Landes gilt die Warnung der Stufe gelb. Die Parlamentswahl in Malta gewann die Labour-Partei. Heute Vormittag erklärte Premierminister Robert Abela seine Partei zur Siegerin. Wir haben Geschichte geschrieben, indem wir zum vierten Mal in Folge gewonnen haben. Charles Bonello, Generalsekretär der oppositionellen Nationalist Party, räumte seine Wahlniederlage ein. Ungarns neue Regierung und die EU haben sich auf einen Deal verständigt, der dem Land den Weg zu rund 16,4 Milliarden Euro an EU-Geldern öffnen könnte. Die Regierung von Ministerpräsident Peter Maggar hat nun bis zum 31. August Zeit, die Zusagen umzusetzen, die er EU-Kommissionspräsidentin Ursula von der Leyen bei dem Treffen am Freitag gemacht hat. Der Kanute Zsigalin Hocsivar krönte ein fantastisches Wochenende beim Auftaktrennen des Wildwasserslalom-Weltcups in Tarzen mit einem weiteren Sieg. Dies ist sein dritter Weltcupsieg und sein erster im Cross. Im Finale war er besser als der Franzose Jury Elo, der Brite Joseph Clark und der Spanier David Lorente. In der zweiten Nachthälfte ziehen nach und nach lokale Niederschläge und Gewitter über weite Teile Sloweniens. Am Morgen und am Vormittag wird es bewölkt und regnerisch. Vor allem im Süden gibt es zunächst Gewitter. Im Laufe des Tages lockert die Bewölkung teilweise auf. Am Nachmittag sind jedoch erneut vereinzelte Schauer und Gewitter möglich. Die Frühwerte liegen zwischen 12 und 18 Grad und die Tageshöchstwerte zwischen 19 und 24, im Westen und in Istrien bis zu 26 Grad.
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